Scepter, dieses ist mein Bild von Sachsens Kurprinz Friedrich.